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Es ist schon wieder soweit, liebe Freunde. Wir haben schon wieder Dienstag auf Nacht. 22 Uhr im Country Music 24 Land. Und das bedeutet mal wieder, dass wir das große Vergnügen haben, zusammen in die Nacht zu gehen. So heißt auch meine Show hier. Schön, dass ihr dabei seid. Und ein herzliches Willkommen allen zahlreichen Zuhörern da draußen an den Empfangsgeräten. Sagt man noch Empfangsgeräte? Ja, was immer auch für ein Empfangsgerät ihr habt. Schön, dass ihr da seid. Wir starten mit A wie Aaron Tippin. Und sein Honky Tonk Superman muss ein toller Song sein, weil Honky Tonk im Namen vorkommt. Hier ist er. Viel Spaß.

das ist doch schon wieder das kontrollierte Chaos bei mir hier im Studio. Ich sag's euch, ein Wahnsinn. Nochmal herzlich willkommen. Nochmal schön, dass ihr dabei seid hier bei einer neuen illustren Ausgabe von In die Nacht auf countrymusic24.com. Euer Lieblings-Country-Kuschelsender im Netz, ja. Und ja, was haben wir denn heute wieder für ein Chaos hier? Ich habe eine Zettelwirtschaft hier, das ist der Wahnsinn. Das ist, ich drucke mir das immer meine News aus und das liegt hier alles so hier Cognac rum. So, und auf jeden Fall haben wir, ja, News haben wir da, einen ganzen Stapel hier, Zettel. Und da werden wir natürlich ein bisschen was erfahren, was ist passiert in der Hood. Was müssen wir wissen, womit müssen wir morgen mitreden können. Dann gucken wir selbstverständlich wieder in der zweiten Stunde der Show auf die aktuellen Hot Country Billboard Single Charts der aktuellen Woche. Ermittelt vom Billboard Magazin, was ist passiert, und auch zwei Songs werden wir daraus zu Gehör bekommen. Dann üblicherweise meine E-Mail-Adresse, die kennt ihr ja schon, ist rainer@countrymusic24.com, Rainer mit AI, ganz wichtig. Ja. Und da könnt ihr mir sehr gerne Wünsche, Grüße, Blödsinn schreiben, alles das landet hier direkt bei mir im elektronischen Postbriefkasten, und am Dienstag, wenn ich auf Sendung bin, ist es live, ja. Meistens zumindest. Und in den Wiederholungen, ich sag dann zwar in den Wiederholungen, dass es live ist, aber es ist doch Dienstagabend, 22 Uhr, live, gell? So, wir hatten gerade Aaron Tippin mit Honky Tonk Superman und St. Louis mit Badass Country Band. Aaron Tippin und St. Louis Country Music von A bis Z. Das ist mal wieder das Paradebeispiel dafür gewesen. Hier groovt schon mal Jared Johnson. Nein, wir machen weiter mit ein bisschen Texas Country. Da geht's Don't Go There, heißt sich dieser Song, und da wünsche ich euch viel Spaß. Bis Mitternacht bin ich für euch wieder am Ruder und leider auch am Mikrofon. Ja, da musst ihr jetzt durch. Ich auch. Jared Johnson hier. Don't go there.

Der In die Nacht Vorgucker. 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Ui, hui, das ist Alabama, die es mal wieder gibt. 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Und Country Musik aus Texas hier. Mark Chestnut. You have been a friend of mine, rainy day woman. Alles das demnächst hier bei In die Nacht.

April Ann Smith. Und 4 Shots. Ja, 4 Schüsse oder eher 4 Schnäpse. Und schon geht's los auf der Party. So, Oldies But Goldies, da habe ich jetzt was gefunden. Eine Version von Scooter Lee. Den Titel kennen wir von Lynn Anderson. Mitsingen erlaubt.

Naja, so ganz kann ich das nicht unterschreiben, was Logan Tucker hier singt. Nobody Two Steps in Tennessee, das ist nicht ganz so richtig. In Texas wird natürlich mehr davon getanzt, aber auch in Tennessee, zum Beispiel in Nashville, bin ich schon in Locations bin ich gewesen, wo wirklich auch gut getoastet wurde. Damals gab es noch den Wild Horse Saloon, den gibt es jetzt nicht mehr. Ich glaube, das ist jetzt ein Luke Combs Etablissement, das er hier jetzt aufgebaut hat. Und auch da wurde damals, wie ich dort war, das war 1999, wurde da noch emsig getoastet. Ja. Wer jetzt nicht mehr so viel tanzt, das ist Mr. Justin Moore. Der hat jetzt ein paar Konzertdaten absagen müssen, weil er mit gesundheitlichen Problemen doch zu tun hat. Was ist passiert? Was müssen wir wissen? Was ist wieder los mit Justin Moore? Ja, er hat gesagt, das ist die richtige Entscheidung für sich und seine Familie. Und ein paar Tourdaten mussten leider daran glauben. Aber er war, ja, je oller, je doller. Ja, mit seinen 42 Jahren war er noch unterwegs beim Skifahren. Ja, muss ich weiterreden? Ja. Er war beim Skifahren und das Knie ging in die eine Richtung und der Rest vom Fuß in die andere Richtung. Und da ist irgendwas passiert, wo er sich jetzt eines chirurgischen Eingriffs, sprich einer Operation, unterziehen muss. Ja, ist wahrscheinlich Routine, aber er braucht ein bisschen Auszeit, um sich davon wieder zu regenerieren und wieder für die Fans auf der Bühne da zu sein. Ja. Gut, live habe ich ihn jetzt nicht da, aber ich habe hier einen Silberling im Player liegen und der Song nennt sich She Ain't Mine No More, Mr. Justin Moore, für euch auf countrymusic24.com. Hört in die Nacht mit Mariner, das bin ich.

Gott, das ist auch schon wieder 2 Jahre her. Von 2024 das Album F1 Trillion von Posty. Hier im Duett mit Blake Shelton und Pour Me a Drink. Ich hätte das schon fast 2024 als den Sommersong des Jahres gesehen. Hat es aber dann doch irgendwie nicht so ganz geschafft. So, hier ist Randall King und When My Baby's in Boots. Cha-Cha-Time hier.

das ist schon lange ein Favorit von Mr. Jason Aldean und da hat er sich für diese Aufnahme von Dust on the Bottle gleich noch David Lee Murphy mit ins Studio geholt. Warum nicht? Der hat den Song ja auch schließlich damals mit bekannt gemacht. Dust on the Bottle, die Version von Jason Aldean, featuring, sagt man heutzutage, David Lee Murphy. Wir gehen wieder nach Texas und da erwartet uns Mark Chestnut und sein Song Rainy Day Woman. Ich sag's euch, Wahnsinn.

Ja, Mr. Mark Chestnut. And a rainy day woman. Und liebe Freunde der Nacht, es ist schon wieder soweit. Ich hab damals mal eine Prophezeit, vorhergesagt habe ich das. Und es ist jetzt wieder eine eingetreten. Und zwar Brooks und Dunn haben sich getrennt. Ich habe gesagt, die finden wieder zusammen. Bums, jetzt sind sie wieder zusammen. Vor ein paar Wochen durfte ich sie in London beim C2C-Festival erleben. Live Brooks und Dunn. Besser denn eh und je. Dann die Rascaflats haben sich getrennt und sind jetzt wieder zusammen. The Band Perry haben sich getrennt, sind jetzt wieder zusammen. Und jetzt in diesem Kreis habe ich auch noch prophezeit. Tyler Hubbard und Brian Kelly werden auch nicht mehr lange auseinander sein. Die haben sich auch vor ein paar Jahren getrennt. Wir sprechen von der Florida Georgia Line, die beiden. Und jetzt, tada, sind sie wieder zusammen. Das haben sie jetzt letztens beim CMA-Fest bekannt gegeben. Ja, da haben sie ein bisschen gespielt. Und auch ein paar Shows zusammen gemacht und sie waren auch der Hauptact auf der Mainstage. Und da haben sie gesagt, jo, okay, Leute, wir sind wieder da. Ja, wir grufen uns jetzt wieder ein, weil, gut, den Gedanken, den hatten sie ja schon länger ein bisschen rumgespielt. Wie wäre es, wenn wir ein paar Shows miteinander spielen würden und dann sind sie so in Rage und in Stimmung geraten und dann haben sie gesagt, komm, das ist damals noch nichts Festes gewesen, aber jetzt langsam stabilisiert sich die Lage, sie brauchen jetzt Zeit, um das Ganze wieder ein bisschen in Form zu bringen, aber ja, sie sind wieder da. Dann sagen wir mal so, gibt's eine Tour? Ja, also eine Tour ist angeplant, aber erstmal wieder ein bisschen neues Material. Das heißt, man kann sich auch wieder auf ein neues Album vielleicht einschießen. Es wird neue Musik geben von den beiden. Und es ist auch noch alte Musik da von damals, die einfach wieder aufgelebt wird. Wissen wir schon bei Wilhelm Busch, wenn es um Sauerkraut geht, wovon sie besonders schwärmt. Wenn es wieder aufgewärmt. Und hier ist die Florida Georgia Line.

Die Florida Chart. Es ist 23 Uhr im Country Music 24 Land und wir schauen wie immer auf die Charts. Zumindest probieren wir das, weil ich bin ja selten dämlich. Ich habe meine Chartszettel hier und die sind mir gerade rundgefallen, bin mit dem Drehstuhl drüber gefahren und habe sie zerrissen. Deswegen müssen wir jetzt mal gucken, wie wir das jetzt hier zusammen friemeln. Aber das werden wir schon irgendwie kriegen. Ja, die aktuellen Hot Country Billboard Single Charts von dem leicht bescheuerten Moderator Rainer, der sie zerrissen hat. Schauen wir mal, die Top 25 beleuchten wir mal und da geht's los. Zum Beispiel überfliegen wir sporadisch neu eingestiegen auf der 24. Riley Green aus dem Album That's Just Me, der Titel Think As You Drunk, so nennt er sich, die Nummer 24, neu, ganz frisch für Riley Green. Kacey Musgraves ist von der 25 auf die 22 hoch mit dem Titel Mexico Honey. Das Album nennt sich Middle of Nowhere, Kacey auf der 22. Luke Combs hat leichten Abwärtstrend von der 20 auf 21 gesunken. Mit dem Song Rethink Some Things. Das Album nennt sich The Way I Am. Luke Combs diese Woche hier. Dann haben wir, was haben wir da noch? Kacey Musgraves, noch einen Song aus dem Album Middle of Nowhere. Dry Spell heißt er. Auf der Nummer 18, ging allerdings von der 15 nach unten. Mr. Riley Green ebenfalls nochmal ein bisschen dabei. Auf der 17, aufwärts von der 21 auf die 17 hoch. My Way. Wie der Titel von Frank Sinatra, der auch My Way hieß. Das Album vorhin, That's Just Me, das gleiche wie auf der 24. Dann die 16 drüber, Ella Langley, das Album nennt sich Dandelion und der Song Bottom of Your Boots auf der 15 ging allerdings von der 15 auf die 16 runter. Halt auf, ich habe mich versprochen, die 16. Die 15 belegt Megan Maroney mit Beautiful Things aus dem Album Cloud 9 und wir hören mal rein in Du kommst hier. Rethink Some Things, die Nummer 21 in dieser Woche und den Rest klebe ich mir jetzt wieder zusammen und dann geht's dann weiter.

Luke Combs, liebe Freunde, hier mit Rethink Some Things auf der Nummer 21 angesiedelt in dieser Woche. Oh, ich sag's euch, Datenrettung hier auf höchstem Niveau mache ich hier. ja, zum Glück hat irgendjemand diese Klebestreifen erfunden. So, wir waren auf der 15 und dann geht's jetzt hier mal sporadisch weiter. Der heute schon gehörte Jason Aldean aus dem Album Songs About Us, Don't Tell On Me, hat sich auf der 13 eingenistet, ging von der 14 1 nach oben. Ella Langley mit dem Titel Dandelion, das ist der Titeltrack aus ihrem Album, auf der 12 gleich geblieben zur letzten Woche, auf der 11 auch nichts Neues. Jordan Davis und Turn This Truck Around. Keine Veränderungen in dieser Hinsicht. Ella Langley auch nochmal auf der Nummer 8 mit Loving Life Again, Dandelion, das Album. Die 8 hat sich auch nicht verändert. Da war sie letzte Woche auch schon. Der Luke Combs auch mal wieder mit dabei auf der 7 und auf der 6. Die 7, der Titel Sleepless in a Hotel Room und Be By You auf der Nummer 6. Riley Green wieder Change My Mind aus dem Album Don't Mind If I Do auf der Nummer 5. Dann 4, 3, 2, 1 sind gleich zur Woche vorher, und zwar Shella Lefty mit dem Titel Boston auf der 4 und dann die 3-2-1. Wer hätte es gedacht? Ella Langley und Ella Langley aus dem Album Dandelion. I Can't Love You Anymore, das Duett mit Morgan Wallen auf der 3. Be Her auf der Nummer 2 unverändert und ja, seit wie viele Wochen schon? Viele, viele Wochen. Bestimmt schon fast 30 Wochen auf der Nummer 1 hier mit 28 Wochen, muss ich hier lesen. Choose in Texas, ein ganz toller Song von Ella Langley. Aber heute traue ich mich, was anderes zu spielen. Nämlich heute spiele ich die Nummer 2, Ella Langley, und Be Her nennt sich dieser Song hier. Nächste Woche gibt's neue Charts, neues Glück, neues Spiel. Dabei sein, jetzt wieder zusteigen. Ja.

Das ist der Wahnsinn mit Ella Langley, ja. Der Erfolg reitet weiter, immer vorwärts, immer aufwärts und mittlerweile hat sie schon wieder einen neuen, ja, ich will nicht sagen Rekord, aber fast. Und zwar ist sie die zweitmeist gestreamte Country-Künstlerin auf der Welt, ja, und hat gerade mal 30 Millionen Listeners im Spotify hinter sich und hat nur einen Country-Künstler vor ihr und das ist Morgan Wallen. Der hat ein paar mehr, aber die zweite hinterher ist lässt sich auch schon sehen, ja, und hören natürlich. So, der Walzer nach den Charts heute von 49 Winchester, in dem Fall nennt sich Hayes, Kansas. Und nächste Woche gibt's natürlich neue Charts und dann schauen wir mal, was sich getan oder nicht getan hat. Wir werden es erleben. Nächste Woche schaltet ein.

Bryce Leatherwood. So nennt sich dieser Künstler hier. Cheap Cologne, der Song. Ja, gerade eben habe ich ja Mr. Riley Green ein paar Mal in den Charts erwähnt, weil er wieder mal Haufen Songs in die Top 25 platziert hat. In den Charts ist er natürlich ein Star. Auf der Bühne ist er natürlich ein Star im Studio. Und wenn er irgendwo unterwegs ist, ist er natürlich ein Country-Star. Aber wenn er mal heimkommt in seine Heimatstadt Jacksonville in Alabama, dann ist er ganz weit weg von Star-Tum und weiter. Dann ist er nur einer der Mitbürger. Ja, da legt er eigentlich auch viel Wert drauf. Wenn er wieder heimkommt, so hat er im Interview gesagt, dann ist er ein ganz normaler Junge vom Land, vom Dorf. Und da hilft er dann seiner Oma in der Küche, zum Beispiel Erbsenschälen. Das macht er eigentlich, das kann man gar nicht vorstellen. Riley Green beim Erbsenschälen. Aber naja, warum denn nicht? Ja? Da ist er einfach, wie er sagt, er ist einfach zu Hause, ist einfach ein ganz normales Redneck. Ja? Ein Redneck in einer Kleinstadt. Ja? Dann geht er zum Green Store, also der heißt auch so, die sind nicht verwandt, bloß zufällig hat dieser Inhaber den gleichen Namen wie Riley Green. Und da spielt er dann Domino und dann die älteren Herrschaften, die da sind, da wird dann der neueste Klatsch und Tratsch ausgetauscht. Ein ganz normaler Redneck vom Land, Riley Green. Aber wenn er auf Tour ist, ist er halt der Star. Hier, way out here, Mr. Riley Green. Der Redneck aus Jacksonville, Alabama.

Brooks & Dunn. Ich habe es damals prophezeit, die kommen wieder zusammen und jetzt auch noch mit Morgan Wallen auf dem Album Reboot, die Version von Neon Moon, nochmal neu aufgewärmt. Nicht schlecht, liebe Freunde. Ja, was musste ich jetzt in der Gazette lesen? Taylor Swift released einen Country-Song. Wie kann das sein? Die hat sich doch vor mehreren Jahren schon vom Country abgewandt und ist in die Pop-Schiene gelaufen. Aber jetzt kommt sie doch wieder zurück. Nein, ein volles Country-Album steht nicht zur Debatte. Nein, sie ist mittlerweile Popsängerin. Aber sie macht wieder mal, sie kommt wieder mal zurück zu dem Genre, das ihre Karriere überhaupt angekurbelt hat. Ja, da gibt's einen Country-Song für den neuen Film Toy Story. Und der nennt sich I Knew It, I Knew You. Ja, und der wird praktisch ein Country-Song wieder werden. Ja, ja, nur ein Song, ja, aber das macht nichts. Es gibt da noch andere Songs von ihr, die hier noch radiotauglich sind fürs Country-Radio. Wie zum Beispiel hier Love Story, hier die Liebesgeschichte von Taylor Swift, damals, als sie einst noch Country machte.

Das ist der Künstler namens Ernest, der keinen Nachnamen hat, zumindest keinen Bühnennachnamen. Ernest Keith Smith heißt er. Aber man kennt ihn unter Ernest nur hier in der Hood. Hm. So, Luke Bryan himself, der hat jetzt gibt's einen neuen Song, der nennt sich Fish Hunt Golf Drink. Vier Wörter hintereinander und das ist eigentlich das, was Luke Bryan, wie er sagt, am besten beschreibt, weil er geht gern angeln, er geht gern jagen, er spielt gern Golf und ab und zu haut er sich mal eine halbe Bier rein. Und dieser Song wurde, jetzt kommen natürlich wieder die im Netz die Fingerzeiger und so, die alles anzweifeln. Oh ja, mi. Und das ist doch ein Song, der ist doch komplett mit KI gemacht, generiert. Ja, gibt's. Ja. Zum Beispiel Randy Travis hat vor geraumer Zeit mal so einen Song rausgebracht, weil der ist jetzt nicht mehr so in der Lage, Musik aufzunehmen, aber man hat ihn mittels KI einen Song rausbringen lassen. Und der klingt also wirklich gut, ne? Zumindest, also die Stimme wurde KI-mäßig erzeugt. Und jetzt wurde das bei Luke Bryan auch schon wieder, oh, du böser Luke Bryan. Aber nein, hat er gesagt, das stimmt überhaupt nicht, weil nämlich Chase McGill und Matt Dragstream haben diesen Song zusammen mit ihm geschrieben und auch aufgenommen und produziert. Okay, es ist keine Raketenwissenschaft, einen Song in KI produzieren zu lassen, ja. Aber nein, das tut er nicht. Das ist noch Handarbeit. Da sind noch richtige Musiker am Werk, richtige Songschreiber am Werk und hat das vehement dementiert, ja. Da muss man echt so aufpassen. Das könnte ja alles irgendwie, also ich könnte auch nicht der echte Rainer sein. Ich könnte ein künstlicher Intelligenz-Rainer sein, der für euch hier dumm daherschwätzt. Nachts im Radio. Ich kann euch beruhigen, ich bin echt. Ich sitze hier wirklich ganz in echt. Hier ist Luke Bryan, got a beer in my hand.

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1: Zack und George. Oder wie wir sagen würden, der Zacherl und der Schorsch. Zwei Schulfreund machen miteinander Country. So schaut's aus. Wir mit dem Song Call It A Day. So, Choosing Texas von Ella Langley. Jetzt, was habe ich gesagt, wie viele 20 Wochen schon auf der Nummer 1 in den aktuellen Billboard-Charts. Wurde ja zusammengeschrieben, unter anderem auch von Miranda Lambert und Joe Beth Taylor. Und Miranda Lambert hat dann irgendwann wirklich mal gesagt, jetzt weiß ich, das wird ein Klassiker. Sie schroben das zusammen. Im Oktober 2025 kam der Song dann raus und wurde dann eine der am längsten laufenden Nummer 1 der Billboard Hot 100 von einer Sängerin. Ne? Also wirklich lang da gelaufen auf der Nummer 1 in diesen Charts. Nicht nur die Single Charts, sondern gibt da Billboard noch andere. Und die Hot 100, da war sie ganz, ganz oben mit dabei. Ja, und der Song kam raus und man hat praktisch die Nummern gesehen, die Zahlen, wie sich das Ding in den Charts verkauft und wie sie die Verkaufszahlen sind und die Streaming und so weiter. Und so, ja, das ist schon mal ein gutes Wochenende. Und irgendwann mal hat dann Miranda Lambert diesen Song bei einem ihrer eigenen Shows gecovert. Und dann, aufgrund der Reaktion des Publikums, hat sie dann festgestellt, ja, das wird ein Instant Classic. Ja. Und ja, da ist ja auf einem guten Weg dahin, die Ella Langley mit Choosing Texas. Wirklich ein toller Song. Und ja, Miranda, wer ihn schreibt, der darf ihn auch mal spielen. Gell? Hier ist sie mit Only Prettier, der texanische Wirbelwind, Miranda.

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So, jetzt habe ich hier im Wall Street Journal gelesen, weil ich als großer Börsenmacker, ich muss das natürlich lesen. Es gibt einen Künstler, der nennt sich Garth Brooks, ne, und der hat ja einen sehr fulminanten Musikkatalog anzubieten, an Songs und an Rechten und an allen möglichen. Und das nennt sich dann hier Katalog, wo die ganzen Songs drin sind. Und er überlegt jetzt, seinen Katalog irgendwie zu veräußern. Ne? Und da gibt es Investoren. Also es sind da so Songs drin, wie zum Beispiel seine Smash-Hits wie Friends in No Places, muss man erwähnen, The Dance, Colin Baton Rouge, Thunder Rolls, Ain't Going Down Till the Sun Comes Up und viele, viele mehr. Diamant-zertifizierte Alben, über 200 Millionen Alben verkauft in den USA und natürlich auch Übersee, das muss man natürlich auch erwähnen. Und jetzt überlegt er diesen Musikkatalog, seine ganzen Musiksongs irgendwie abzustoßen oder ja, zu verkaufen. Und da gibt es Investoren, potenzielle Investoren, die bis zu 2 Milliarden Dollar dafür hinlegen würden. Ja, da muss eine Oma viel dafür stricken, ja, und der verkauft einfach mal seinen Musikkatalog. Also er hat es noch nicht getan, aber er denkt wirklich ernsthaft drüber nach, das zu tun, ja, für lächerliche 2 Milliarden Dollar. Ja, das sind umgerechnet auch eine Menge Keys in Euro, in Schilling, in alles, ja. Das ist der Wahnsinn. Muss man sich mal auf den Knöppel zergehen lassen. Hier ist auch einer dieser Songs aus diesem Katalog, den ich finde, das ist ein wunderschöner Song, nennt sich Much Too Young, Mr. Garth Brooks, aus dem Album, ich glaube, das ist es, No Fences gewesen. Genau, von 1990. Garth Brooks, Much Too Young, Two-Step-Time im Radio.

herzlich willkommen hier bei countrymusic24.com. Mein Name ist Wölkchen aus dem Studio Berlin. Und ich präsentiere euch jeden zweiten Sonntag von 18 bis 20 Uhr die Independent Radio Show. Seid mit dabei, ich freue mich auf euch.

Oh, Sammy Ariaga ist das hier gewesen. Und ja, das ist eigentlich seine Antwort auf Ella Langleys Song Jews in Texas. Der beleuchtet die Situation mal von der anderen Seite. Hm? Ja, ihr hört schon, Mark Knopfler hier. Die Sendung ist schon wieder rum. Ich weiß nicht, wie das passieren konnte, aber einfach, die Zeit läuft einfach viel zu schnell, muss man sagen. Nichtsdestotrotz hat es mich wahnsinnig gefreut, hier wieder für euch da zu sein, die letzten 2 Stunden. Und wenn es euch gefallen hat, nächsten Dienstag sollten wir wieder live von der Platte hier senden können. Und ansonsten gibt es morgen um 13 Uhr die Wiederholung dieser Show. Und bleibt mir noch eins zu sagen. Kommt gut durch die Woche, sage ich immer so schön. Rutscht schön durch bis nächsten Dienstag, da wo wir uns wieder hören. Und bleibt uns gesund. Keep it country, das ist die geilste Musik der Welt. Und wir sind wieder da für euch. Tschüss, bis nächsten Dienstag, sagt euch der Rainer.

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1: Mandy Strobel at the Corner Café. Ja, und das Ganze auf einem Sonntag um 12 Uhr gespielt hier auf countrymusic24.com. Das heißt, ja, genau, es ist wieder Zeit für die Sendung Broncos Corner. Und genau das passiert in den nächsten 2 Stunden.

Dave Davis und Death of a Clown. Ja, und ihr seht schon, noch sind wir ziemlich weit oben in der Kiste. Das wird sich aber bald ändern. Jetzt kommen wir erstmal zu Dave Rich und er fragt, ain't it fine?

der Bear Creek Blues von Mr. John Prine. Ein Mann, der hier in Deutschland leider viel zu wenig bekannt ist und völlig unterschätzt wird. Ich muss zugeben, ich mag seine Musik. Genauso wie die von dem nächsten Herrn, der sich selbst gern als König der Trucker bezeichnete und leider auch schon verstorben ist, genauso wie John Prine. Hier ist Mr. Dave Dudley und der Countified Cowboy.

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Hoppala, man sollte auch das Mikro anmachen, wenn man redet. Ja, das war Joe Stampley und Roll On Big Mama. Und einen haben wir noch aus der Trucker-Ecke, obwohl der auch durchaus allen anderen Leuten bekannt ist. Und diesen Song haben mehrere Interpreten interpretiert. Und ich habe mir heute mal eine etwas ungewöhnlichere Version rausgesucht von Mr. Roger Miller. Me and Bobby McGee.

Die Statler Brothers und ja, das, was sich wahrscheinlich jede Frau wünscht, ein Bett aus Rosen, Bed of Roses. Und von einem Brüderpaar gehen wir zum nächsten, nämlich zu den Everly Brothers. Und von ihnen kommt der wunderbare Song On the Wings of a Nightingale.

Wir hörten Leroy van Dijk mit seiner Leather Jacket und das hier eben war June Carter Cash, die ja immer behauptet hat, sie kann nicht singen. Naja gut, wenn man ehrlich ist, sie konnte es auch nicht wirklich, aber sie tat es trotzdem ab und an und ja, irgendwie kam das doch ganz gut an. Kommen wir zu ihrer Schwester Anita Carter und die erklärt euch jetzt, was so eine Jukebox zum Spielen bringt. Das Ganze aus dem Jahre 1955. That's what makes the jukebox play. Hier ist Anita Carter.

Shotgun Boogie, Mr. Pat Boone, den man vielleicht vordergründig nicht sofort in die Country Music einordnen würde, aber meiner Meinung nach gehört er auf jeden Fall in die Randbereiche der Country Music und deswegen wird es ihn auch immer mal wieder irgendwann in meinen Sendungen zu hören geben. Einer, der wirklich Pure Country ist, der wahrscheinlich einer der ersten Country-Interpreten überhaupt ist, ist dieser hier, Mr. Hank Williams Senior. Und von ihm gibt's den tollen Titel Rudy Tootie.

Johnny Horton war das und sein Song Johnny Rap. Und wenn wir schon so ein bisschen in dieser Marschrichtung sind, dann bleiben wir auch gleich noch ein bisschen da. Und das tun wir mit Mitch Miller und The Yellow Rose of Texas.

Jimmy Rogers mit Chet Atkins and Hank Snow in the Jailhouse Now Number 2. Und damit kommen wir zu Marty Robbins, der ja auch durchaus kein Unbekannter ist in den Randbereichen der Country Music und teilweise sogar mittendrin White Sports Coat and the Pink Carnation. Ich erinnere mich noch, wie ich diesen Titel damals, wenn ich mal übers Wochenende bei meinen Großeltern war, sonntags morgens bei Lord Knut im Radio hörte. Und ja, schon da mochte ich ihn.

Mr. Johnny Russell war das, Rednecks, White Sox and the Blue Ribbon Beer. Und auch dieser Song lief damals unheimlich oft im Radio. Und ja, ich weiß nicht.

Miller's Cave, Mr. Hank Snow, den wir ja vorher schon mal in einem Trio gehört haben. Jetzt war er einfach nochmal einzeln.

für euch da. Und ja, auch der nächste ist wieder ein Klassiker. Mittlerweile auch von vielen anderen Interpreten aufgenommen. Aber das hier müsste meines Wissens nach die Originalversion sein. Hier ist Mr. Hanson Cargill und Skip a Rope.

Ich weiß nicht, ob ihr ihn erkannt habt. Ferlin Husky war das und Sioux City Sioux. Ja, und dann hätten wir noch anzubieten Mr. Red Steagall. Und von ihm gibt's Little Joe, The Wrangler.

Terry Reed war das und Amos Moses, ja eben auch so konnte sich damals Country Music anhören. Genauso wie beim nächsten, auch er ja eigentlich eher aus den Randbereichen der Country Music, bis er dann mal was mit Willie Nelson zusammen gemacht hat. Waylon Jennings ist hier, I'm a Ramblin' Man.

T-Birds waren das, zusammen mit Gram Parsons und Chris Hillman und ihr wunderbarer Song Hickory Wind. Kommen wir nochmal zu einem Klassiker, nämlich Freddie Fender und Before the Next Teardrop Falls.

the Oak Ridge Boys und It's Gonna Take a Lot of River. Dann hätten wir noch Bobby Bear, auch er kein Unbekannter in der Country Music, und hier ist sein Song Tequila Sheila.

Jim Reeves mit Mexican Joe und anschließend Flaco Jimenez mit Freddy Fender, den wir ja vorhin schon einzeln gehört haben, mit Desolación. Kommen wir nun zu Stonewall Jackson und Little Guy Named Joe. Das Ganze von seinem Best-of-Album.

Tja, und damit sind diese 2 Stunden schon wieder relativ kurzweilig vergangen. Und wir hören uns auf jeden Fall in 2 Wochen wieder, wenn es euch denn genauso viel Spaß gemacht hat wie mir. Das heißt, das wäre der 28. Juni. Und wenn ihr sagt, euch hat die Sendung so gut gefallen, dass ihr die unbedingt nochmal hören wollt, dann habt ihr sowohl morgen als auch am nächsten Montag dazu Gelegenheit oder auch am nächsten Sonntag nochmal zur selben Zeit, 12 bis 14 Uhr, natürlich nur hier auf countrymusic24.com. Die Zeiten könnt ihr gerne in unserem Programm ersehen auf countrymusic24.com. Ja, und erwähnen will ich noch, es wird bald 2 neue Sendungen geben bei uns im Programm. Schaut also einfach öfters im Programm vorbei, dann seht ihr auch auf jeden Fall, wann diese laufen und verpasst nichts. Tja, in diesem Sinne sage ich, bleibt gesund und wir hören uns in 2 Wochen wieder hier an derselben Stelle. Als Abschied habe ich jetzt noch eine Band, die zwar zurzeit noch durch Berlins Kneipenlandschaften tingeln, aber sie beschäftigen sich auch mit der alten Country Music. Und deswegen passt dieser Abschiedssong ganz gut in diese Sendung hinein. Bis dann. Tschüss.

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Das Wetter hier oben im Norden ist ziemlich ungemütlich, regnerisch und windig, aber das hält uns nicht davon ab, 2 Stunden Country-Oldies zu spielen. Mein Name ist Jürgen Jakzentis und die Sendung heißt Quincy's Classic Country Show. Und hier ist Pretty Miss Norma Jean, Lonesome Number One.

Norma Jean, Lonesome Number One aus ihrem ersten Album Let's Go All the Way 1964 erschienen. Hier ist Hawkshaw Hawkins, Girl Without a Name.

Yorkshire Hawkins war das Girl Without a Name und die Langspielplatte, wo ich das runtergenommen habe, die muss mal gewaschen werden, Sie haben es gehört. 1993 erschien Garthbrooks Album In Pieces und von dieser CD gibt es jetzt The Red Strokes und die Background-Sängerin ist Helen Darlin.

Garth Brooks, The Red Strokes hieß das Ganze und als Background-Sängerin fungierte Helen Darling, die wir jetzt sofort nochmal hören, mit ihrem einzigen Hit Jenny Come Back. Der Song ist 1995 auf Platz 69 der Country-Charts gelandet.

Jenny Comeback, das war Helen Darlin. Sie hat nur 2 Langspielplatten gemacht, aber viele Songs geschrieben, unter anderem für Reba McEntire. Eddie Hill haben wir jetzt mit dem Steamboat Stomp.

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1: Eddie Hill war das und der Steamboat Stomp. Unsere nächste Interpretin, das ist Susan Ray, Top of the Morning. Und anschließend hören wir etwas von Ferlin Husky, Them Old Rainy Lovesick Song. Und danach kommt Tammy Wynette, Baby Come Home.

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1: Ein Song voller Sehnsucht mit Tammy Wynette, Baby, Come Home. 1974 brachte Tom T. Hall eine LP auf den Markt mit Kinderliedern. Songs of Fox Hollow hieß das Ganze und in dem nächsten Song geht es um einen Barndance, also um einen Stalltanz, wo die Tiere außer Rand und Band geraten sind. Hier ist Tom T. Hall, The Barndance.

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1: Ist der Herr aus dem Haus, tanzen die Kühe auf den Tisch oder so ähnlich. Die Kühe und die, was weiß ich, die Hühner tanzen im Stall. The Barn Dance, das war Tom T. Hall. Violet and Mayhem, Sorwood Honey.

Sourwood Honey, das war Violet and Mayhem. Hurricane Dave, ich habe versucht im Internet etwas über den rauszukriegen, leider ohne Erfolg. Es gibt einen Country-Sänger in Kanada, der sich so nennt, aber der hat mit diesem Hurricane Dave nichts zu tun. Den wir jetzt hören, Life is like a mountain railroad.

Mensch, Arlene Arthur war das, Flash Your Diamonds. Bevor Bill Haley Rock'n'Roll gemacht hat, hat er Country-Musik gemacht. Hier ist Bill Haley mit den Comets und ein Beispiel dafür, Behind the Eight Ball.

Bill Haley and his Comets behind the 8-Ball. Unsere nächste Interpretin, das ist Lynn Anderson, A Penny for Your Thoughts heißt der Song und danach kommt Roy Head, The Most Wanted Woman in Town und anschließend Connie Smith mit Let's All Go Down to the River.

Tani Smith, Let's All Go Down to the River, so heißt das richtig. Unser nächster Interpret, das ist Don Ho, er wurde auf einer Hawaii-Insel geboren, war in den 60er Jahren sehr populär, hat viele Live-Shows gemacht in Las Vegas und auf Hawaii für die Touristen da und er hat auch eine Langspielplatte mit Country-Musik gemacht und da hören wir jetzt mal rein, hier ist Don Ho, Take a Walk in the Country.

Ein guter Rat von Dunho, take a walk in the country. Das machen wir, da brauchen wir nur vor die Tür zu gehen. So, hier ist jetzt Jeannie C. Reilly, My Man, und anschließend kommt Carl Belew, Home Away From Home, und danach Margie Singleton, Wandering Mind.

Margie Singleton war das Wandering Mind in Mono. Die nächste Aufnahme ist in Stereo und kommt von John Black. John Black war ein Country-Sänger aus Österreich. Er war ein wirklich fröhlicher Geselle. Ich habe ihn einmal live gesehen in Dänemark. Er starb mit 56 Jahren an einer Lungenentzündung. Hier ist John Black mit Rabbit Inn.

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Chet Atkins Plays Back Home Hymns, so heißt das Album aus dem Jahre 1962 und von dieser LP kam der Song Lonesome Valley. 1968 erschien das erste Album von Billy Joe Spears mit dem Titel The Voice of Billy Joe Spears und von dieser LP gibt es Talk Talk.

Wir hörten die Stimme von Billy Joe Spears, Talk Talk. Clay Blaker aus Texas, er war öfter bei uns in Deutschland auf Tournee und das war immer großartig, ihn auf der Bühne mit seiner Band zu erleben. Lupenreine Texas Country Music. Clay Blaker hat sich schon längst zur Ruhe gesetzt, hat einige Songs geschrieben für George Strait, was ihn sicherlich einige Dollars eingebracht hat. Hier ist Clay mit She Lays It All on the Line.

Clay Blaker aus Texas, she lays it all on the line. Wir kommen zu Lucky Cell, das sind zwei junge Damen aus Deutschland. 2006 erschien ihre CD und von dieser Platte gibt es Lord, I hope this day is good.

Lord, I hope this day is good. Das war Lucky Cell. Jetzt habe ich etwas für die Beethoven-Freunde unter Ihnen, und zwar Mo Bandy, Beethoven was before my time.

Mo Bendy, Beethoven was before my time. David Houston kommt jetzt mit Old Time Religion und danach Nancy Sinatra, Help Stamp Out Loneliness. Und anschließend hören wir Ed Bruce, Love Somebody to Death.

When I Get Lonely, David Paul war das. Claudia Neigert hat mal einen schönen Auftritt gehabt in Neusiedende beim Bluegrass und Country Festival. Das ist schon sehr, sehr lange her und sie ist eine tolle Sängerin. Sie können sich selber davon überzeugen, what her girlfriends say.

John und Audrey Wiggins waren das. Has anybody seen Amy? Count Basie war kein Country-Musiker, sondern er hat eine Big Band geführt und deswegen spiele ich ihn hier auch nicht. Aber ich spiele einen Song von Don Burnham, I Dreamed Count Basie Was a Cowboy.

Don Burnham war das. I dreamed Count Basie was a cowboy. Ein Geburtstagskind haben wir heute und das ist Burl Ivesel Ivanhoe Ives. Den Namen kann man sich auch auf der Zunge zergehen lassen. Kurz Burl Ives genannt, Sänger und Schauspieler. Vor 117 Jahren ist er zur Welt gekommen. Wir hören mit When the Bloom is on the Sage.

Johnny Horden war das mit einer seltenen Aufnahme John Abel Lincoln und davor hörten wir Johnny Bush Jealous Insane. Hier ist noch ein Song über Abraham Lincoln von Johnny Beals gesungen, von den Beals Brothers, Ballad of Honest Abe.

The Ballad of Honest Abe, das waren die Beals Brothers. Johnny Beals war der Leadsänger. Anderes Thema jetzt mit Leona und Ron Williams, Cheesecake and Apple Pie. Und danach kommen die Browns, I Still Do. Und anschließend hören wir Brandy Williams, Out of My Lonely Mind.

Andy Williams, Out of My Lonely Mind. Den letzten Song in dieser Sendung habe ich wieder für den Schluss aufbewahrt und das ist heute Kelly Willis zusammen mit Bruce Robinson. Leaving heißt das Ganze. Ich bedanke mich fürs Zuhören, wünsche Ihnen eine fröhliche Woche und sage Bye Bye, bis zum nächsten Mal.

Herzlich willkommen zur Independent Radio Show hier bei countrymusic24.com. And I say also a big howdy to our English-speaking listeners here at countrymusic24.com. Ich hoffe, es geht euch allen gut. Ich befinde mich derzeit tatsächlich im Urlaub, jawohl. Zeit wird's, sage ich euch. Aber trotzdem sollt ihr natürlich nicht auf meine Radiosendung verzichten. Und deswegen hört ihr sie jetzt auch gerade. Wünsche während der Sendung kann ich leider nicht erfüllen, weil, wie gesagt, ich bin gerade im Urlaub. Aber schickt mir doch bitte fleißig WhatsApp-Nachrichten an die 0175-258-3373, damit ich auch lese, dass ihr mir zulauscht. Oder natürlich gerne auch eine E-Mail an sendeleitung@countrymusic24.com. Und die Wunschbox, die ist natürlich auch geöffnet auf countrymusic24.com. Ansonsten nutzt gerne auch die sozialen Medien wie Instagram, Facebook, Snapchat, Threads. Ihr seht, fast überall ist man ja weltweit zu erreichen mittlerweile. Ich glaube, ich kann die ganzen sozialen Netzwerke gar nicht mehr aufzählen. Da ist ja die Sendung zu Ende, mein Gott. Auf jeden Fall wünsche ich euch ganz viel Spaß beim Zulauschen. Und ich habe mir gedacht, heute gibt es einfach mal eure Musikwünsche, die sich so angesammelt haben. Die schaffe ich ja immer nicht alle während der Sendung so zu erfüllen. Und deswegen habe ich alle Wünsche jetzt in ein Töpfchen gepackt, zusammengemixt. Ja, und habe einfach mal blind willkürlich alle Songs rausgesucht. Nur für euch. Und ich danke an dieser Stelle auch nochmal ganz doll euch, dass ihr immer so toll mitmacht während meiner Radiosendung. Und auch nach den Radiosendungen bekomme ich auch mal ganz, ganz tolle Nachrichten. Macht weiter so. Ein fettes, dickes Dankeschön und eine virtuelle Umarmung an euch. Nur würde ich sagen, fangen wir gleich mal an, ne? Soll ja nicht langweilig werden hier. Ihr wollt ja nicht nur mein Gequatsche hören. Also viel Spaß und hier sind The Graskills and Friends. Mit einem Cover von Charlie Daniels. Hier ist The Devil Went Down to Georgia. Viel Spaß.

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Die Band Alabama hier bei countrymusik24.com und vielen Dank an Steffi für diesen tollen Musikwunsch. Der nächste Musikwunsch, da kommt der Musiker aus Texas und ist sowas, aber auch sowas von erfolgreich. Wir haben ihn kennengelernt, da war er noch gar nicht bekannt. Da hat man gedacht, wer ist er denn überhaupt und kennt man ja gar nicht. Und als man ihn dann auf der Bühne gehört hat, hat man gedacht, wow, der wird bestimmt mal ganz, ganz doll erfolgreich. Und er hat auch auf der Country Music Messe damals noch gespielt. Wir sind mit seiner Frau auch zusammen essen gegangen. Und ja, war echt ganz, ganz toll mit den beiden hier in Berlin. Und das ist jetzt aber auch schon... Ja, so einige, viele Jahre her und mittlerweile, ja, fasziniert er ein Millionenpublikum. Die Rede ist von Cody Jinks aus Texas. Hier ist Change the Game.

eine schöne Version. I saw the light. Von wem kennt ihr eigentlich so den Song? Der wurde ja 100.000 Mal gecovert. Also ich glaube, für mich ist so die gängigste Version von Hank Williams, also Hank Williams Senior sozusagen. Und hier, das war die Version von Curtis Graves. Jetzt möchte ich ganz lieb eine Hörerin grüßen, eine ganz liebe Hörerin, die auch schon seit Jahren hier bei Country Musik 24 zulauscht. Und ich warte ja auf den Tag, wo sie dann sagt, okay, jetzt möchte ich doch bei euch senden. Vielleicht passiert das ja irgendwann mal. Also Country Musik hat sie genug, bin ich der Meinung. Und Country Musik kennt sie sich auch wahnsinnig toll aus. Hier ist für sie einer, ich weiß gar nicht, ob es immer noch ihr Lieblingssong ist, aber es war auf jeden Fall mal ihr Lieblingssong. Hier ist Nelson Carter and the Wagon Wheel. Und ihr dürft natürlich alle fleißig mitsingen hier bei countrymusic24.com.

Headliner Jod Strait hier bei Country Music 24.com, der Independent Radio Show. Und am Mikrofon ist natürlich euer Kleinet Wölkchen. Und solltet ihr für die nächsten Sendungen Musikwünsche haben, dann könnt ihr mir gerne diese in der Wunschbox mitteilen auf countrymusic24.com oder gerne auch per E-Mail an sendeleitung@countrymusic24.com. Und wem das alles viel zu kompliziert ist, der schickt mir einfach eine WhatsApp-Nachricht an 0175 258 3373, der heiße Draht zu mir. Für heute ist das Programm schon vollgepackt, hatte ich eingangs ja schon erzählt. Für alle die sich jetzt dazu geschaltet haben, wissen das dann jetzt auch. Und ja, die Wünsche, die jetzt heute und weiß ich in den nächsten Tagen eingehen, die erfülle ich dann in den nächsten Sendungen. Ganz genau, sogar in 2 Wochen am 21.06. um 18 Uhr hier auf der gleichen Welle. Hier sind Paul und Helen Metaki, ebenfalls aus Texas. Die beiden haben wir kennengelernt auf der Country-Messe schon wieder. Mein Gott, ich schwelge in Erinnerung, merke ich. Ja, und mit Paul habe ich tatsächlich noch ganz, ganz viel Kontakt. Und gerade jetzt, als der DJ Bronco auch so krank war, hat er sich auch ganz, ganz oft gemeldet. Und best greets to Paul und Helen Metaki, XOXOXOX. Und ja, hier ist für euch .com crazy.

Die Band Midlander aus Texas, Make It Little, hier bei countrymusik24.com. Und jetzt wurden tatsächlich mal so Tex-Mex-Songs gewünscht. Ich habe jetzt geschrieben wurde The Texas Tornadoes, Who Were You Thinking Of? Und den Song habe ich dir natürlich, lieber Jürgen, rausgesucht. Und danach gibt es gleich noch einen von einer Independent-Band, die wir live bei den Country and Western Friends Kötz, als ich dort mal moderiert habe, erleben durften. Sie haben 3 Tage lang dort gespielt und ich kann euch sagen, wenn 3 Tage lang das gleiche Programm läuft, kann man das tatsächlich dann auch schon mitsingen. Aber ich bin mir sicher, dass ihr zumindest bei dem 2. Song schon mitsingen könnt und sagen könnt, bruch, jetzt habe ich aber doch einen Ohrwurm für die nächsten Tage. Und genau das ist mein Ziel, dass ihr die nächsten Tage nämlich an mich zurückdenkt. Hier sind die Texas Tornadoes.

0: Bailando Bichit, das Caliente hier bei countrymusic24.com. Und ja, heute Abend, nämlich jetzt gerade, spielen sie live, die Band Lake Stuff vom Bodensee. Und ja, wo sollten sie natürlich spielen? Am Bodensee, ganz klar. Nämlich im Lindy. Und das Ganze ist im Lindenhofeweg 88 131 Lindau. Und dort spielen sie jetzt gerade. Also heute Abend, wer zum Beispiel jetzt gerade in der Nähe ist, vielleicht in Bodolz oder in Kressbronn oder vielleicht direkt auf der Insel oder vielleicht auch in Lindau. Ja, ihr habt es nicht weit bis zum Lindy. Also Lindenhofweg 41, 88, 131 Lindau. Ich wünsche euch viel Spaß und solltet ihr dorthin gehen, sagt doch bitte ganz liebe Grüße vom Wölkchen und sagt ihnen einfach, hey, wir haben dich heute gerade oder euch gerade im Radio gehört und sind deswegen zu euch gekommen. Also hier, damit ihr wisst, was euch erwartet, die Band Lake Stuff mit einem kleinen Gruß.
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Die Band Lake Stuff hier bei countrymusic24.com und jetzt gerade am 7.6. live im Lindy am Bodensee zu erleben. Um 18 Uhr haben sie angefangen zu spielen. Gehen wir weiter. Was soll ich euch sagen? Natürlich nach Texas. Hier ist Drake Milligan in Talk Texas.

Vielleicht sollte man auch das Mikrofon anmachen. Das nennt man übrigens Loch beim Radio. Ja, natürlich bin ich noch hier. Also nicht, dass ihr euch jetzt gewundert habt, dass da irgendwie was am Radio nicht stimmt. Nein, Mölkchen hat nur vergessen, das Knöpfchen zu drücken. Wir kommen zu einer Band, nämlich The High Woman. Sie haben sich zusammengesetzt und haben gesagt, hey, das, was die Highwaymen können, das können wir in weiblicher Form. Und das machen sie natürlich auch sehr gut. 2018 haben sie sich gegründet und hier sind sie mit dem Song High Woman.

Ach, wie schön. Also für mich ist das ja wirklich ein Gänsehaut-Song. Hier bei countrymusic24.com. Und wenn wir schon bei den Ladies sind, gehen wir doch mal zu den ganz jungen Ladies. Und die steht bei euch, glaube ich, so im Moment doch wirklich hier an oberster Stelle. Und sie ist natürlich auch richtig klasse. Die Rede ist von Elizabeth Camille Langley, also Ella Langley, nennen wir sie jetzt einfach mal. Und so hat sie ja auch ihren Künstlernamen genommen. Sie ist geboren am 3. Mai 1999 in Alabama und ist nicht nur Sängerin, sondern auch eine sanghafte Songwriterin. Und ihr gelang es mit dem Debütalbum Hangover und dem CMA-prämierten Duett You Look Like You Love Me. Da räumte sie bereits schon 5 ACM Awards ab und feierte Charterfolge mit Hits wie Run for the Wind. Ihre Musik vereint traditionelle Country-Elemente mit moderner Note und authentischem Storytelling. Und ich würde sagen, wir hören in 2 Songs rein. Natürlich in ihren legendären Choosin' Texas, der ja im Radio wirklich rauf und runter läuft. Ich war erstaunt, dass wirklich viele Radiostationen, die jetzt nicht Country-avisiert sind, tatsächlich ganz, ganz viel diesen Song spielen. Und ganz selten nimmt ein Moderator in den Nicht-Country-Radiostationen das Wort Country im Mund, was ich eigentlich echt schade finde, weil ich finde, dieser Song Choosin' Texas ist tatsächlich doch ein richtig klassischer Country-Song. Und warum sagt man nicht einfach, hey, die Country-Musik erobert gerade die Musikwelt? Nein, macht man nicht, weil man wieder ein Schubladendenken hat. Das ist meine persönliche Meinung. Hören wir rein in Ella Langley. Zum einen You Look Like You Love Me, den eben erwähnten Song, den ich euch schon gerade hier in ihrer Biografie genannt habe, nämlich zusammen mit Riley Green und danach natürlich euer lang ersehnter Musikwunsch. Ich glaube, er ist schon mindestens 20 Mal hier gewünscht worden in meiner Radiosendung Choosin' Texas. Also viel Spaß mit Ella Langley im Doppelpack.

0: Der mittlerweile legendäre Song Choose in Texas, Ella Langley hier bei country-music24.com. Und an dieser Stelle möchte ich gerne meinen lieben Mann, den DJ Bronco, ganz herzlich grüßen, den ihr natürlich nächsten Sonntag wieder live erleben könnt hier auf country-music24.com. Und ich bin so stolz auf ihn, wirklich. Er war ja sehr, sehr schwer krank und kämpft sich jetzt gerade so richtig doll zurück ins Leben. Und das macht er so mit Bravour. Und ja, deswegen einfach mal wirklich ein ganz lauter Ruf an ihn raus. Ich bin so stolz auf dich und ja, ich finde es wirklich sagenhaft und mach einfach weiter so. Und wir haben einen Song, den wir die ganze Zeit schon spielen, seit wir die Diagnose bekommen haben, oder er die Diagnose bekommen hat. Ja, Ready for the Good Times, Ready for the Times to Get Better. Und dieser Song, der kommt jetzt hier ganz allein für DJ Bronco, auf das alles wirklich auch weiterhin so gut läuft. Und ja, ich bin da sehr, sehr zuversichtlich, denn aufgeben ist keine Option.
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Rhinona hier bei countrymusik24.com, der Independent Radio Show. Und meine Güte, die Zeit vergeht, oder? Jetzt haben wir nur noch eine Dreiviertelstunde und ich habe schon wieder das Gefühl, dass ich gar nicht alle Musikwünsche schon wieder unterbringe. Aber ich versuche es. Ich werde jetzt einfach ein bisschen mit dir quatschen. Wir kommen nochmal zu Cody Jinx. Hier Country Musik aus Texas. Hier ist Cody Jinx und Lost Highway. CodyJinx.com. Unbedingt mal vorbeischauen.

Keith McCoy, ebenfalls aus Texas, Strange Stars is Dangerous. Dieser Song, den haben wir übrigens früher, ganz früher, als ich noch auf der Country-Musik-Messe moderiert habe, am Ostbahnhof, am Postbahnhof, haben wir diesen, da habe ich auch DJ gemacht und moderiert, und da habe ich diesen Song genannt, den Country-Musik-Messe Two-Step-Song, weil dieser Song wurde stets und ständig an der Diskothek gewünscht, weil er einfach so schön ist und man so schön danach Two-Step tanzen kann. Ja, tolle Erinnerung, toller Song, und dieser Song wird natürlich auch immer noch ewig meine Radiosendung hier begleiten. Und der nächste Musikwunsch, der liegt auf, und der kam von Wolfgang. Wolfgang hat sich gewünscht von Garth Brooks und Standing Outside the Fire. Liebe Grüße an dich, lieber Wolfgang.

Ach ja, der Dwight Yoakam Mac Naturally hier bei countrymusic24.com. Und ja, er hat ja so einige Songs von Elvis gecovert, wie zum Beispiel auch den nächsten, den ich euch jetzt gleich spielen werde. In den Song hat Elvis Presley 1969 aufgenommen und natürlich auch ist er damit sehr, sehr bekannt geworden. Und nicht umsonst wurde dieser Song auch der Millionenseller genannt. Und Dwight Yoakam hat gesagt, ey, das schaffe ich vielleicht auch gut, vielleicht jetzt nicht als Millionenseller, aber vielleicht doch, dass es bei den Leuten richtig gut ankommt und ich spiele ihn einfach und das hat er mit Bravour natürlich auch gemeistert und super toll aufgenommen und es gab natürlich auch noch andere, die diesen Song tatsächlich gecovert haben, so wie bei Country Roads, der wird ja auch stets und ständig gecovert. Die Rede ist von dem Song Suspicious Mind. Hier ist Dwight Yoakam nochmal.

Ach, wunderschön, Dwight Yoakam hier bei countrymusik24.com. Und die nächste Band, die ist ja auch sehr erfolgreich, aber vielleicht nicht ganz so wie Elvis oder Dwight Yoakam. Aber was nicht ist, kann ja auf jeden Fall noch werden, zumindest wenn sie so weitermachen in ihrer Erfolgskarriere. Denn ja, sie schreiben ganz, ganz tolles Song, also wir haben einen Song, den wir zur Verfügung gestellt bekommen haben zum Spielen, und ich hoffe natürlich immer noch auf ganz viele weitere Songs, die sie mir dann mal überlassen werden hier und die sie auch natürlich vorher noch aufnehmen müssen wahrscheinlich. Sie treten auf am heute Volksfest Schwandorf oder auch nächste Woche am Samstag in der Moserhof Rentsch am 21.06. Kirchweih Eibach, und die Rede, die ist natürlich von keiner anderen Band als natürlich von High Risk, auch ganz, ganz treue Zuhörer hier von der Independent Radio Show und natürlich auch von Country Musik 24. Und ihr könnt sie übrigens auch in Daubitz erleben, beim 29. Country Fest in der Forest Village, auf der Forest Village Ranch. Und dann natürlich noch Country Festival Ratscha in Schleusingen. Ach ja, da wollte ich ja auch schon immer mal hin. Ja, aber ich glaube, das wird nichts werden dieses Jahr. Das müssen wir auf nächstes Jahr verschieben. Also müsst ihr nächstes Jahr dort nochmal spielen. Also schaut einfach mal vorbei bei High Risk auf Facebook. Sind sie zum Beispiel vertreten. Ansonsten könnt ihr auch gerne nochmal mit uns Kontakt aufnehmen. Und natürlich könnt ihr sie auch in World Wide Web besuchen unter high-risk-web.de. Und hier sind sie jetzt mit ihrem Song When She Steps On Stage, wo es übrigens auch schon einen Line Dance gibt. Aber fragt mich nicht, wie der geht, weil ich mache keinen Line Dance. Okay, hier ist die Band High Risk. Viel Spaß.

geschrieben und gesungen hier von der Band High Risk. Ein wunderschöner Song, When She Steps on Stage. Und wenn man sich den Songtext mal genau anhört, ja, kommen einem schon ein bisschen die Tränen in die Augen, muss ich ehrlich sagen. Und auch natürlich ganz, ganz viel Gänsehaut. Also Ralf und Alex, ganz, ganz toller Text. Und ja, auch natürlich einer gewissen Situation angepasst. Und ich hoffe, dass wir mit den beiden mal, ja, im Herbst, denke ich, ein Interview haben werden. Und da werden wir natürlich ganz, ganz viel erzählen. Wir haben auch schon ganz viel miteinander telefoniert. Und ja, da werdet ihr natürlich auch erfahren, was so hinter diesen Songtexten steckt, was die beiden schreiben und machen und ja, und auch vielleicht schon gemeinsam erlebt haben. Sie sind live zu erleben, wie gesagt, nächste Woche am 13.06. am Samstag. Jetzt muss ich die Brille abnehmen, weil zu klein geschrieben ist, ab 18 Uhr auf der Moserhof Ranch in Hinterstecken 24 in 96317 Kronach. Und alle Infos findet ihr natürlich auch auf der Facebook-Seite von High Risk oder natürlich für die Leute, die es eher klassisch mögen, auf high-risk-web.de. Und gerne könnt ihr mir auch natürlich zu allen Sachen, die ich euch hier so durchsage, auch nochmal anschreiben und dann gebe ich euch das alles durch. Okay, machen wir weiter mit Chet Atkins und Mark Knopfler, gefolgt von Aaron Watson. Alles beides auch Musikwünsche, tatsächlich von einer Person und ich dachte, die passen beide so gut hintereinander. Dann spielen wir einfach beide Songs hintereinander. The Next Time in Town von Chet Atkins und Mark Knopfler und Aaron Watson, That's Why God Loves Cowboys. Viel Spaß.

That's Why God Loves Cowboys, Aaron Watson aus Texas, hier bei countrymusik24.com. Und ein Song möchte ich gerne noch spielen, so als Abschluss. Und dann gibt es natürlich noch den allerletzten Song. Und ihr wisst ja, dem letzten Song gibt es immer noch mal den allerletzten Song. Und ja, der Song, der kommt jetzt von Dindel, The Country Boy Who Rode the Rock Away. Und den spiele ich einfach noch mal für DJ Bronco.

herzlich bedanken fürs Lauschen meiner Radiosendung. Ich verweile, wie gesagt, derzeit im Urlaub und ich würde mich freuen, wenn ihr einfach kurz per WhatsApp schreibt, ob es euch gefallen hat oder nicht. 0175 258 3373. Wenn nichts kommt, gehe ich davon aus, dass es euch natürlich wieder gefallen hat. Solltet ihr Lob, Kritik haben, sendet es auch gerne an sendeleitung@countrymusic24.com. Und wenn ihr Musikwünsche habt, dürft ihr diese natürlich auch recht gerne natürlich schicken. sendeleitung@countrymusic24.com, wie gesagt. Oder auch gerne per WhatsApp. Noch einmal die Telefonnummer 0175 258 3373. Und diese Leitung ist natürlich auch immer freigeschaltet. Und ja, ich versuche natürlich auch alles immer zu beantworten. Ich danke euch, ihr seid so super. Ladies and gentlemen, do we have any Garth Brooks fans with us tonight? And I say also a big thanks for listening to my radio show here at countrymusic24.com. Have a nice day, have a nice evening, keep healthy und bleibt gesund, macht's gut, sagt euer Kleenex Wölkchen. Ciao.

Hallo und herzlich willkommen zu einer neuen Folge von When the Bluebird Sings mit eurem Gastgeber Mike Wolter hier am Mikrofon nach einer kleinen Pause im letzten Monat.

Tja, schon ist es wieder Mai und schon fast Juni. Der Sommer hat zumindest hier in Liebenwalde schon richtig gut angefangen. Und angefangen, jedem Ende wohnt ein Anfang inne. Das Ende ist in diesem Falle die Sendung von Stephen Colbert mit seiner Late Night Show, der am 21.05.2026 seine letzte Sendung nach 13 Jahren live on air beendet hat, nachdem CBS seinen Vertrag letztes Jahr gekündigt hat, auf Drängen von einem gewissen Herrn Trump. Aber ich bin mir sicher, er fällt auf seine Füße. Er hatte ja auch ein bisschen Zeit, sich vorzubereiten. Und das war die Erkennungsmelodie seiner Show.

Bye bye, Stephen Colbert. Aber wir hören ihn jetzt hier nochmal zusammen mit dem Sänger von The Great Big Joy Machine. Das war die Band, die jeden Abend dort live spielte. Hier mit Bring It On Home to Me, Stephen Colbert.

Ja, und irgendjemand macht hier Krach in meinem Hinterhof. Mach mal die Tür zu. Nee, das Fenster in dem Falle. Der letzte Gast, der live bei Stephen Colbert war, war Paul McCartney.

Ja, nein, das ist keine alte Sendung, sondern es ist die aktuelle Sendung live hier auf countrymusic24.com. Die Sendung heißt When the Bluebird Sings. Mein Name ist Mike Wolter und ich mache das hier schon ein paar Jahre. Und trotzdem gibt es immer wieder erstaunliche kleine Hindernisse, wie zum Beispiel, dass mein Kabel eben, als ich anfangen wollte, nicht funktioniert hat. So eine Kleinigkeiten passieren halt auch mal. Und ja, und heute ist der 26. Mai 2026, falls sich jemand fragte, ob das dann hier wirklich live ist. Zumindest auf countrymusic24.com, ja, heute jedenfalls ja. Die Sendung läuft ab und zu in der Wiederholung und auch in der Übernahme von rockradio.de. Und die Hörer möchte ich an dieser Stelle auch herzlich begrüßen. Ja, und manchmal weiß ich nicht, wie ich von A nach B komme, also jetzt bei meiner Musikauswahl. Ich fange meistens so 2-3 Tage vor der Sendung an und versuche irgendwo einen Faden zu finden und hangel mich an dem so ein bisschen lang. Und da das Thema jetzt mit Trump seine Machenschaften, Trump verkauft ja alles Mögliche. Er verkauft goldene Turnschuhe, Uhren, Münzen mit seinem Konterfei. Er möchte ja auch auf irgendeine Dollarnote geprägt werden, gedruckt werden. Und er hat gerade ein iPhone letztes Jahr, also seine Familie hat ein neues iPhone, alles made in USA. Stellt sich heraus, die sind auch nur in China gefertigt. Oder er hat eine eigene Bibel. Ich weiß nicht, ob der Inhalt ein anderer war, aber auch die war, made in China. Naja, also, und da kam mir dann der folgende zu Pass von Van Morrison: Somebody tried to sell me a bridge. 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

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Das war von dem Album aus dem diesjährigen Jahr. Das ist sehr bluesig. Also es ist ein Stück nach dem anderen. Ich habe sie alle durchgehört. Das fand ich noch am passendsten für diese Sendung. Und im letzten Jahr Back to Writing Love Songs. Remembering Now nochmal Van Morrison.

Naja, die meisten Lieder, die geschrieben werden, sind ja in irgendeiner Form Liebeslieder. Der Nächste hat das Thema etwas anders angegangen, und zwar schon im Jahr 1983. Und die Rede ist hier von Dick Gorchen, von seinem Album A Different Kind of Love Song, und das ist der Titeltrack.

0: A Different Kind of Love Song. Dick Gochen aus dem Jahr 1983. Die Zeit vergeht so. Apropos, die Zeit vergeht so. Wir waren in Ende der 90er in den USA, öfters im Bluebird Café in Nashville. Und dort hörten wir eines Abends einen gewissen Don Schlitz. Das nannte sich Don for the Dollar. Und der Name sagte mir erstmal nichts, aber dann fing er an zu singen und im Bluebird Café singt man nur seine eigenen Lieder und dann dachte ich, das kennst du doch. Dann kam das nächste, das kennst du doch auch. Also stellt sich hier heraus, der gewisse Donald Alan Schlitz mit vollem Namen hat 24 Nummer 1 Hits geschrieben und leider ist er relativ jung, also Jahrgang 52, in diesem Jahr im April verstorben. Und ich habe hier ein paar Aufnahmen aus dem Bluebird Café, nicht als wir da waren, aber ich habe da so ein Album. Und da kommen mal drei Titel von ihm. Der erste heißt Aunt Jerry's Blue Dress.
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0: Der nächste Titel dürfte etwas bekannter sein von ihm. Das war der erste Hit, den er hatte aus dem Jahr 1978.
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The Gambler von Don Schlitz kennt ihr natürlich von Rogers. Und auch der nächste sollte bekannt sein. Den hat wiederum Keith Whitley und Alison Krauss mit Union Station aufgenommen. Und das ist When You Say Nothing At All. Nochmal Don Schlitz live im Bluebird Café.

0: you're going to miss this because this is important. Oh, you don't care, do you? Take their names, Dee Dee, will you please? Tell them I'll be at the hotel. They're checking into a hotel, aren't they? It's their honeymoon, and you're not listening to this song? Wait a second. Here, give them money to hold the cab. Don't go. They got to hear this. Here. Hold the cab. Take this girl to hold the cab. It's their honeymoon? Oh, man, I am so lucky. This is great.
1: Na ja, das wollte ich noch mit eingebaut haben. Ja, das ist auch ein bisschen der Unterschied zu, was ich hier so aus unseren Gegenden kenne. Der Mann hat Millionen verdient und spielt da, oder spielte da, die Aufnahmen sind aus dem Jahre 2001, also 3-4 Jahre nachdem wir dort waren, entstanden im Bluebird Café. Völlig normaler Mensch, ohne Allüren, der sah aus Jeans, Hemd, Gitarre, aber kein großer Sänger, kein großer Gitarrist, aber halt ein brillanter Songschreiber und vor allen Dingen ein sehr, sehr erfolgreicher Songschreiber. Jetzt geht's weiter. Wie hole ich denn jetzt den Bogen? Weil ich auch erstmal gucken muss, wie es jetzt weitergeht. Warte mal. Oh. Ein Titel von dem Album Killing Me Softly aus dem Jahre 2025 von der Gruppe Walk of the Earth. Wenn ihr die immer noch nicht oder von denen immer noch nichts gehört habt, dann wird's langsam Zeit. Hier mit einem Klassiker On the Road Again.

Walk of the Earth, das Internet, wollte ich sagen, das nicht das. YouTube ist voll mit Videos von denen. Die fingen, glaube ich, in Zeit von Corona an, jede Menge Videos zu drehen und alle möglichen verrückten Sachen, verrückte Instrumente, verrückte Art und Weise, Sachen zu machen. Sie haben viel gecovert. Es gibt auch einige Songs. Und hier von dem letztjährigen Album Good Company, Breaking My Heart, die akustische Version.

Ja, genau, das war jetzt die akustische Version. Ich habe gerade nochmal nachgeguckt, die Band hat sich in 2006 bereits gegründet. Haben die ersten 6 Jahre haben sie die Bars getingelt, die Restaurants und was man so macht, wenn man anfängt als Solist oder als Band. Und hatten dann ein Live-Cover auf Gautier's Somebody That I Used to Know on YouTube immerhin 175 Millionen Views bekommen innerhalb von wenigen Monaten. Also wie gesagt, guckt mal nach bei YouTube, es lohnt sich. Walk of the Earth heißt die Band. Ein ganz anderes Thema, wer schon mal im Konzert war und irgendwie warum auch immer nochmal raus musste, weil er vergessen hat, das Licht vom Auto auszumachen oder was auch immer und wieder rein will und hat festgestellt, dass er vergessen hat, sich ein Wristband, also hier so ein Armband geben zu lassen oder ein Stempel. Und dann kommt man nicht wieder rein. Ja, so ging es auch Paul Simon und der hat aber gleich ein Lied drüber geschrieben.

Ja. So, wen haben wir denn jetzt? Aha. Almost Heaven, eine Band, die es in den gab. Ich habe hier gerade versucht rauszukriegen, wann das war. Das ist schon eine Weile her. Es könnten auch schon fast 20 Jahre sein. Ja, gut möglich. Die haben eine CD aufgenommen. Und die Band bestand aus Simone Reife-Gerste an Mandoline, Gesang, Heike Faber oder auch Gina, Bass und Gesang und Peter Jagd, Gitarre und Gesang. Und ja, war eine großartige Band, die viel Spaß machte, aber leider reichte es dann doch nicht, um das allzu lange weiterzuführen, wie bei vielen guten Projekten, die dann einfach daran scheitern, dass sie kommerziell nicht erfolgreich genug sind. Aber hier sind sie nochmal mit einem Richard Thompson Cover oder Interpretation, und ich finde das einfach großartig.

0: 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Jetzt eine Nummer direkt von dem Meister persönlich, Richard Thompson. Down Where the Drunkards Roll. Auch Richard Thompson ist ein immens fleißiger und emsiger Singer-Songwriter und mit sehr, sehr vielen Veröffentlichungen. Und ja, hier Richard Thompson himself.
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Genau. Das waren, die nennen sich hier Liaison und dahinter verstecken sich Dunja Avadung, Jörg Nassler und in diesem Falle auch noch Christoph Keck. Dunja Avadung war neulich Sonntag bei uns im Hauskonzert und einen Tag später fiel mir die CD in die Hand und dachte, hast du lange nicht mehr gehört, leg doch nochmal auf. Und dann dachte ich, ja, das passt auch in die Sendung. Texte sind hier von Andreas Hähle und die Komposition ist von Jörg Nassler. Und der zweite Titel heißt hier, jetzt muss ich aber gucken, Moment, niemand, ach, das war es ja gerade, nein, der Kuss. Kurz und knapp, der Kuss. Hier kommt er.

alles braucht so seine Zeit, ne? Manchmal muss man eben ein bisschen warten. Ich versuche ja gerade was aufzumachen nebenbei. Übrigens, für alle, die sich fragen, wo bin ich denn hier gelandet? Das ist hier countrymusic24.com. Ich bin euer Gastgeber Mike Wolter. Die Sendung heißt When the Bluebird Sings. Oder ihr hört sie in der Wiederholung. Dann könnt ihr das auf countrymusic24.com oder auf rockradio.de sein, die freundlicherweise diese Sendung auch übernehmen. Jetzt machen wir nochmal einen großen Wechsel. Chris Thiele. Ich weiß gar nicht, wie ich noch nicht auf den kam, aber da dachte ich, was ist eigentlich aus Chris Thiele geworden? Den habe ich vor 30 Jahren, schätzungsweise, ungefähr mal im einen kleinen Raum im Friedrichstadtpalast sehen dürfen. Das war irgendwie eine Pressevorführung. Da war er mit seiner Band und er spielte Mandoline, was er ja auch immer noch tut, zum Glück. Entschuldigung. Und dieser junge Mann war einfach unglaublich. Der spielte Mandoline wie andere Leute, keine Ahnung. Brötchen backen, wenn sie es denn können. Weiß ich jetzt nicht, warum ich auf Brötchen komme, ist ja auch egal. Und dann habe ich mal geguckt, also es gibt hier zwei Sachen, drei Titel eigentlich, mit denen er zumindest dabei ist. Einmal der Titel Lesser Man Would Call It Love, hier mit Lau Noah und Chris Thiele. Und no, hören wir mal rein.

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1: Ja, Lau Noah. Der Name sagte mir erstmal gar nichts, deswegen habe ich immer nachgeschaut. Lau Noah, Jahrgang 94, eine spanische Sängerin, Instrumentalistin und Komponistin. Und ja, immerhin gleich ihre erste LP war zusammen mit Artisten wie Jacob Collier, George Drexler, Chris Thiele und Cecile McLaurin-Salvant. Also ja, das ist doch mal ein Start, ne? Jo, kann man mal machen. Jetzt nochmal Chris Thiele solo. Jetzt mute ich euch mal was zu hier auf so einem Country-Sender.

kann man machen, ne? Geht so. Ich finde den Mann einfach mal unglaublich. Deswegen noch einer und hier zusammen mit Norah Jones von aus einer, genau, aus einem Podcast. Norah Jones is playing along mit Chris Thiele in diesem Falle.

Ja, ich mag diese Aufnahmen, die nicht so studiomäßig sauber gebügelt sind, sondern wo man merkt oder hört, dass das relativ zwar geprobt, aber nicht, ne, nicht so gebügelt. Shelby Lynn ist eine der Stimmen, die mich relativ früh, auch schon in den 90er Jahren, begeistert hat. Und zwei Titel von ihr, einmal ein relativ neuer Titel, nur 15 Jahre alt, Turned It All Aside, und ja, danach das andere.

Piep, Kling, Klang, Klong. Ihr aktuelles Album ist aus dem Jahr 2024, heißt Consequences of the Crown. Habe ich reingehört, hat mich erstmal nicht so begeistert, aber manchmal muss man sich ja auch Sachen mehrmals anhören, um da reinzufinden. Aber stattdessen habe ich jetzt hier noch einen der ersten Titel, die sie jemals aufgenommen hat, und das in diesem Falle mit George Jones. Das ist also auch schon einige Tage her, würde ich jetzt mal sagen, 1991.

Falcon bottled is up. Ja, wenn man das in Flaschen abfüllen könnte. Bekannt geworden oder einer seiner größten Hits, ich rede es jetzt hier von George Jones, war ja He Stopped Loving Her Today. Das war so die Zeit, da habe ich, glaube ich, mit meinem, was hatte ich denn da gerade, ein Käfer oder sowas, Auto, weiß ich nicht mehr, das habe ich da ausgefahren, Blumen zum Beispiel, für einen Blumenladen. Das war immer schön, wenn man in den Grunewald fährt, in so eine Villa und da, wo der ganze Garten voller Blumen ist und dann gibt man da einen Strauß Blumen ab. Naja, aber hier habe ich nicht seine Fassung, irgendeiner mäht immer den Rasen hier, sondern die von Stacy Griesbach. Da weiß ich auch noch nichts. Gucke ich gleich mal nach, wer oder was das ist. Also, wer das ist, natürlich. Interessante Interpretation, fand ich jedenfalls.

Well, eine sehr emotionale Fassung dieses Stückes. Wie ich jetzt mal nachgelesen habe, sie wohnt in Los. Ich will nichts weiter. Los Angeles war schon richtig. Und hat eine Leidenschaft für Country Music und Jazz. Und als solches hat sie schon mehrere Aufnahmen gemacht von bekannten Country-Titeln. Und diese Aufnahme war auch von dem 21er Album He Stopped Loving Her Today. Und das sind alles Lieder von George Jones. Okay, wir bleiben bei Sängerinnen, die mich auch stimmlich und auch von der Art, wie sie Musik machen und sich präsentieren, beeindrucken. Das ist Brandi Carlile aus dem letztjährigen Album Returning to Myself, der Titeltrack.

Brandy Carlile, Returning to Myself. Die nächsten zwei Songs sind für meine liebe Frau Doreen, weil sie war beim Konzert, war das jetzt letztes Jahr oder vorletztes Jahr, die Zeit vergeht immer so schnell, weiß ich jetzt nicht, aber in strömenden Regen, und sie hat trotzdem bis zum Ende ausgeharrt, weil das Konzert so großartig war. Die Rede ist hier von Jack Johnson und seinem letzten Album, in diesem Fall Meet the Moonlight aus dem Jahre 22. Open Mind, ja, und ein Open Mind sollte man gerade in dieser Zeit unbedingt behalten.

Open Mind Jack Johnson. Ich habe ja wirklich einen Open Mind, aber eben sehe ich aus dem Augenwinkel, dass mein Plattenspieler sich hier nicht mehr dreht. Mein virtueller versteht sich. Aber ich höre immer noch die Musik und dann war es weg. Das war schon sehr seltsam. Deswegen war der Titel jetzt nochmal von Anfang. Ich weiß nicht, was jetzt hier passiert ist. Aber wir bleiben noch kurz bei Jack Johnson. Die Zeit rennt mir auch schon wieder davon. Meet the Moonlight, Jack Johnson.

Meet the Moonlight Jack Johnson. Und es ist immer schön, wenn Künstler, die ich sehr schätze, andere Künstler interpretieren, die ich auch sehr schätze. Wie zum Beispiel Jacob Collier und hier seine Version von John Martins Fairy Tale Lullaby.

nochmal aufwachen, bitte. Wir nähern uns dem Ende der Sendung When the Bluebird Sings mit eurem Gastgeber Mike Wolter hier auf countrymusic24.com live oder im Replay auf rockradio.de. Und zwar von dem Jungspund Jacob Collier, gebürtig Jacob Moriarty, zart 31, zu einer etwas gestandeneren Sängerin Mavis Staples, die immerhin jetzt schon 86, die wird dieses Jahr 87 Jahre alt. Und sie hat letztes Jahr noch ein Album veröffentlicht und da ist der wunderschöne Titel mit drauf, We Got to Have Peace. Wenn sie recht hat, hat sie recht.

Tja, was soll ich da noch sagen? Da sage ich mal nichts zu. Jakob Collier ist in Berlin im September, aber wie ich so sehe, sind die Tickets schon ausverkauft. Tickets suchen, ich kann immer auf den 10. September gehen. Wählen Sie einen anderen Termin, auch schön. Ja, aber er macht den Abschluss hier bei uns in der Sendung von seinem aktuellen, eigentlich seine aktuelle Single. Something Heavy, Jakob Collier. Ich sag schon mal Tschüss und habt einen schönen Abend, habt ein schönes Leben, macht was draus. 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